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0: Du willst es? Ich gebe es dir.
1: Also, Maite, nicht hier, oder?
2: Ja, wieder ein bisschen Schminki-Schminki machen.
3: Hm? Oh, ihr Schnucki, es geht doch ein bisschen Robbie und Roland hören.
0: Ah! Ja, wenigstens sehen die gut aus, im Gegensatz zu euch.

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Hi, Hujambo. Hier ist Tom Palme aus Afrika. Es ist total schön, dass ihr mich heute besucht, dass ihr den weiten Weg hierher zu mir in den Urwald gefunden habt. Und wenn ihr schon mal da seid, möchte ich euch gleich einen lieben Freund von mir vorstellen. Ich habe nicht irgendeinen Freund, ich habe einen ganz besonderen Freund. Mein Freund ist nämlich ein Affe, ein ganz ein lustiger sogar. Und jedes Mal, wenn ich wieder in Afrika bin, besuche ich meinen Freund und wir tanzen und singen gemeinsam. Ein

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Ich bin der Jesse und ich freue mich auf deinen Besuch. Lass uns

0: Einen wunderschönen guten Morgen hier bei Radio Küken. Schön, dass ihr wieder eingeschaltet habt zur Frühstückssendung von Radio Küken von 9 bis 11 Uhr. Und wir stellen euch neue Songs vor, wir stellen euch eure Stars vor, von denen ihr noch nicht so viel wisst. Aber jetzt erstmal hier ein bisschen Musik mit Larifari Disco, also im Disco-Kühlschrank. Also viel Spaß.
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Das war Liederkoffer mit 365 Tage. Was hat denn alles so 365 Tage offen? Zum Beispiel ein Museum. Was hat denn noch 365 Tage? Das Jahr hat 365 Tage. Und was hat es denn noch? Ach, egal. Wir haben gleich in 10 Minuten circa ein Interview mit Kinder der Lieder. Und seid gespannt und bleibt dran. Bis gleich.

0: Das war Dirk Scheele mit dem Song Auf dem Bauernhof. Am Telefon ist jetzt Michael Reuß. Er und seine Kinder, also Michael Reuß hat einen Song geschrieben und mit seinen Kindern haben sie ihn veröffentlicht, vor kurzem auf YouTube. Und ich war echt begeistert von dem Song und habe dann gesagt, okay, wir müssen ein Interview führen. Und wir haben sie heute am Telefon. Schönen guten Morgen, Kinder der Lieder und Michael Reuß. Hallo.
1: Hallo.
0: Michael, stellt euch doch erstmal vor, wer ihr seid. Die weiteren Fragen stelle ich dann gleich.
1: Ja, ich gebe jetzt mal einfach das Telefon weiter in die Runde und ihr stellt euch alle mal vor. Okay.
2: Hi. Ich bin Cecilia und bin die Größte.
0: Okay.
2: Ja.
0: Ja.
2: Und ja.
0: Ja.
2: Ich bin Clara, bin 9 Jahre alt.
0: Okay.
3: Hallo, ich bin Fabi und bin 6 Jahre alt.
0: Hier kommt jetzt die erste Frage. Wann habt ihr angefangen, Musik zu machen?
1: Da gebe ich jetzt mal erstmal die Cecilia, ne?
0: Ja.
2: Ich habe angefangen, Musik zu machen, wo ich so 8 war. Habe ich für einen Remix ein Lied aufgenommen.
0: Ja.
2: Ja, und da habe ich halt angefangen, Musik zu machen.
0: Und
2: für meine Mama.
0: Okay. Wie seid ihr auf das Lied gekommen?
2: Das Lied war schon vorproduziert, aber ich habe es dann halt nachgesungen halt mit einem ähnlichen Text.
0: Mhm, okay.
2: Ich habe angefangen, eigentlich der Corona-Song war das erste, wo ich Musik gemacht habe. Also eigentlich, als wir den Corona-Song gemacht haben.
0: Also war es für euch das erste Mal?
2: Also ja, als wir den Corona-Song gesungen haben, war ich das erste Mal.
0: Sind denn noch weitere Lieder geplant?
2: Ja.
0: Okay.
1: Habe ich noch? Kannst du auch noch sagen, wann du angefangen hast, Musik zu machen?
3: Du
1: musst schon da reinsprechen, Schatz.
3: Mit dem Corona-Song habe ich angefangen.
1: Okay. Ich kann auch noch kurz was dazu sagen,
0: genau, wie
1: es zustande kam. Mich hat eine Lehrerin, eine Bekannte angeschrieben, die haben irgendwie so einen Corona-Song zugeschickt bekommen und sollten es in der Schule singen. Das hat ihr, glaube ich, nicht so gefallen. Und da hat sie mich gefragt, ob wir irgendwie was Besseres machen können. Und da habe ich das so ein bisschen organisiert. Dann haben wir das so absichtlich so gemacht, dass es auch in Schulklassen gesungen werden kann.
0: Mhm.
1: Weil deswegen auch dieser nur Stampfen- und Klatschen-Takt. Weil es gibt ja auch Lehrer, die jetzt kein Instrument spielen können. Und der Song funktioniert hervorragend auch ohne Instrumente. Also nur gesungen und geklatscht und gestampft. Und deswegen haben wir das dann so gemacht. Und wir wollten da jetzt auch bewusst nicht diese riesen Corona-Debatte vom Stapel lassen, sondern haben das auch bewusst so, sage ich mal, es ist eine Bestandsaufnahme aus der Kindersicht und wir haben auch ganz bewusst das Wort Corona nur einmal ganz am Schluss verwendet. Also wir wollen da weder eine Panikmache noch irgendwie eine, dass man sich drüber lustig macht oder was auch immer, sondern einfach so aus.
0: Also ich würde jetzt den Song spielen, für alle, die den noch nicht kennen, hier kommt Kinder der Lieder mit Alles bisschen doof.

0: Das war Kinder der Lieder mit Alles ein bisschen doof. Und am Telefon ist Michael Reuß. Schönen guten Morgen.
1: Hallo.
0: Michael, schreibst du nur Kinderlieder?
1: Nein. Also ich bin eigentlich hauptberuflich Tontechniker. Du kannst dir vorstellen, ich habe echt mega viel Zeit gerade.
0: Ja, das glaube ich.
1: Und ich hatte vor langer Zeit mal in einer Band gespielt, aber habe jetzt eigentlich so 20 Jahre eigentlich fast nichts gemacht. Mhm. Und habe das jetzt, wie gesagt, so auf Anruf von dieser Lehrerin habe ich jetzt halt mal wieder was gemacht. Und der, mit dem ich zusammen gemacht habe, der König Gugubo, der ist schon professioneller Musiker. Also das ist eine A Cappella-Band, die Fünf heißen die.
0: Okay.
1: Die machen auch Erwachsenenmusik und also so Kleinkunst ist das mehr. Und wie gesagt, eben dieses Kinderprojekt, dieser König Gugubo halt. Ne? Und aber ich bin eigentlich Tontechniker, also ich bin da wie gesagt, durch viel Zeit dazu gekommen.
0: Ja. Wie bist du zur Kindermusik gekommen?
1: Naja, ich hatte halt die Kinder die ganze Zeit um mich rum und wie gesagt, dann ich war früher mal Erzieher, 10 Jahre lang, habe ich als Erzieher gearbeitet, von daher kann ich natürlich schon so den einen oder anderen Kinder-Hit auch mit der Gitarre spielen oder so. Okay. Also, ja, und Kinder ist ja natürlich immer irgendwie was, das macht immer Spaß mit Kindern.
0: Genau.

0: schreibst ja die Songs selber, oder?
1: Ja. Also wie gesagt, das habe ich mit dem König Kokobo zusammen, haben wir das gemacht. Und ja, also wir haben aber auch, wie gesagt, jetzt noch ein paar in der Kiste.
0: Kommen denn neue? Also neue Songs?
1: Ja. Müssen wir jetzt noch aufnehmen, aber wir haben sie schon eigentlich fertig geschrieben und müssen das jetzt noch aufnehmen. Und das sind aber auch alle selber geschrieben.
0: Also. Okay. Ich frage jetzt mal eine Runde, welche Musik hört ihr selber?
1: Ah, da gebe ich jetzt erstmal an die Cecilia weiter, ne?
0: Ja, okay.
2: Also ich höre selber eigentlich so deutsche Rockmusik, also von Anti-Held und
0: okay. Ja,
2: ich finde sowas eigentlich ziemlich cool, weil ich finde, also ich mag das so, wenn das im Lied so, wenn die so eine Art schreien oder halt so brüllen oder so. Mhm.
0: Okay. Also richtig laut.
2: Ja.
0: Okay.
2: Ich höre auch gerne Rockmusik. Und ja, eigentlich sonst auch andere Sachen. Ja, Kindermusik.
0: Okay.
3: Hallo.
0: Hallo.
3: Auch so Anti-Held-Musik.
0: Ah, okay. Ich komme gleich zu der nächsten Frage. Könnt ihr Instrumente spielen?
3: Ja.
0: Welche denn?
3: Schlagzeug, Piano.
0: Echt? Michael, wie lange spielen denn die Kids schon Piano und Schlagzeug?
1: Ja, also ich habe, wie gesagt, aufgrund der Corona-Zeit das Büro ausgeräumt und ein kleines Studio reingebaut. Und ich habe halt so ein E-Drum und ein Keyboard und natürlich ein paar Gitarren. Und es hat jeder von denen eine Gitarre und da arbeiten sie sich so langsam voran. Und die Cecilia spielt eigentlich ganz gut Schlagzeug inzwischen.
0: Wow.
1: Wirklich,
0: seit wann spielt sie denn?
1: Ja, seit 2 Monaten oder sowas. Okay. Was aber wirklich der Wahnsinn ist, wenn du so einem Kind sagst, guck mal, das geht so, dann machen die das einfach so. Also
0: ja.
1: Ich kann mich jetzt nicht mehr erinnern, wo ich das alles gelernt habe, aber ich hatte schwere Erinnerung.
0: Okay.
1: Aber das ging irgendwie recht flüssig. Und die Clara spielt meistens ein bisschen auf dem Keyboard. Und die Fabi spielt meistens Percussions, gell, was so rumliegt. Da haben wir dann so ein kleines, also Chicken Shake, hier so Eier und was weiß ich. Und die klopft dann da immer drauf rum. Und ja, so ist das so. So die kleine Band, wenn sie zusammen da unten Lärm machen. Das Schöne ist, dass man nicht so machen kann. Und die ganze Probe durchhören muss.
0: Okay.
1: Aber ist schon ganz, ist ganz witzig, macht ihm Körper einfach Spaß. Und,
0: ja. Wer hört denn die Songs als erstes? Familie oder Freunde?
1: Der ging natürlich als erstes an Familie.
0: Hm.
1: Und dann gab es natürlich viele Freunde, die natürlich da auch gleich auch gefragt haben, weil die haben ja auch mitbekommen, dass wir das aufnehmen und das auch dann fleißig geteilt haben, ja, auf Facebook und was weiß ich. Und aber als erstes natürlich Familie. Als erstes muss man sowas immer mit den Mamis und so vorspielen. Und dann hat man mal auch so einen Punkt, wo man weiß, wo stehen wir überhaupt noch, so wie kommt das überhaupt an, und dann geht's an Freunde so vorsichtig, aber
0: okay.
1: Ja, als erstes war schon Familie dran, ja.
0: So, wieder jetzt die Allgemeinfrage. Welche Erfahrung habt ihr im Studio gemacht und wie waren sie für euch?
1: Ich gebe mal Cecilia weiter.
2: Also Erfahrungen im Studio habe ich viele gemacht, weil ich war schon in vielen Studios, aber
0: okay.
2: Dreimal halt wegen dem Corona-Song und weiß nicht, wie viel die anderen Male, aber...
0: Und wie war es für dich so? Das erste Mal?
2: Ich habe viel Neues dazugelernt, so zum Beispiel was Singen angeht und so, in welchem Ton oder so man das singen sollte, und ja, ich habe viel dazugelernt.
0: Okay.
2: Meine Studioerfahrungen waren eigentlich nur gut.
0: Super.
2: Und es hat viel Spaß gemacht, ja, natürlich.
0: Sehr schön.
2: Ich gehe weiter.
0: Genau.
2: Im Studio, da habe ich eigentlich nur, ich war eigentlich wenig in Studios und Musik macht halt Spaß und deswegen will ich weiterhin Musik machen.
0: Das ist sehr schön. Ich hoffe, dass noch ganz viele Musik von euch kommt.
3: Nicht was wert, weil im Studio, aber...
0: Ja.
3: Und ja.
0: Super.
1: Ja, die Fabi hat ihn nur 2 Sätze gesungen im Studio. Das ist
0: okay, alles gut. Sie hat mitgesungen.
1: Sie hat mitgesungen, ja. Die Teile, wenn du es mal durchhörst, dann wirst du ja auch kennen, welche
0: genau.
1: Parts das sind. Nee, wir hatten das erst auf so einem 4-Spur-Rekorder zu Hause aufgenommen. Und haben dann das probiert von der Pop-Akademie, so ein Studio, haben wir das dann aufgenommen und dann ist mir eingefallen, der König Kukubo ist da genau unser richtiger Mann. Und dann haben wir das bei ihm gemacht. Er hat ein kleines Studio unten im Keller und da haben wir das dann aufgenommen.
0: Es ist immer wieder erstaunlich, dass die meisten Studios immer im Keller sind.
1: Ja, aber Moment, meins war bis vor kurzem im Dachboden oben. Ach so, okay. Und ich bin jetzt mit dem runtergezogen. Also es gibt tatsächlich welche, die nicht im Keller sitzen. Okay. Ja. Nee, aber das, wie gesagt, der ist ja auch hauptberuflich Sänger, der ist auch studiert und der hat natürlich kleine Aufnahmemöglichkeiten zu Hause und das hat ja für uns dicke ausgereicht, weil wir nur, wie gesagt, stampfen, klatschen. Wir haben auf der Aufnahme tatsächlich noch einen Bass und eine Gitarre hinten, aber die ist ja völlig im Hintergrund. Also das war jetzt wirklich ein Schwerpunkt bei der Sache. Und er hat es auch sehr gut gemacht mit den Kindern einfach. Ist ja auch immer die Frage, wie man Kinder dazu bringt, dass sie gut singen. Ne?
0: Cool, ja, das stimmt. Lernt man das nicht so in der Schule? Weil sie es auch gerade so angesprochen hat, dass sie da ein bisschen mehr gelernt hat im Studio als in der Schule?
1: Ich glaube schon. Also ich glaube, In der Schule, sag ich mal, ist man halt einer von 25 Sängern.
0: Ah, okay. Ja, gut.
1: Und so waren ja schon diese Solo-Sachen, da musste man natürlich schon auch mal so eine Betonung oder sowas. Und das war jetzt, glaube ich, schon für die auch interessant, wie man das dann auch mal macht und an welcher Stelle. Wir haben zum Beispiel, das mehr als mehrstimmiges Stück gemacht, also diese Refrains und sowas. Und wir haben jetzt natürlich, waren ja nur zu dritt, ne?
0: Ja.
1: Und deswegen musste man dann, so sag ich mal, mit verschiedenen Charakteren quasi die Sachen mehrfach einsingen. Ne?
0: Ja, das stimmt.
1: Also da gab es bei uns, das kommt doch schon mit Zenten, bei uns gab es eine normale, dann gab es eine Tussi-Version, ja, wo sie so ganz, und dann gab es noch die Krautbauer-Version, wo sie so, weil wir hatten ja keine Jungs dabei, ne, und deswegen mussten wir ja, und so ein bisschen breiter fächern halt, dass nicht alle Stimmen die ganze Zeit genau gleich klingen. Und das hat ihnen natürlich auch mega Spaß gemacht und das haben sie natürlich auch dann ganz gut gemacht, die Krautbauer-Version, dann ist alles ein bisschen doof und so, das haben sie dann gesungen und das war natürlich dann schon cool, weil wir konnten jetzt auch Corona-bedingt natürlich auch gar nicht noch viel mehr Kinder dazu nehmen.
0: Ne? Ja, stimmt.
1: Wir haben dann noch einmal so eine Spur gemacht mit irgendwelchen Nachbarkindern noch, aber das ist ja alles im Hintergrund eigentlich auch. Ja. Aber Hauptsache, dass wir es ein bisschen voll kriegen, ne? Weil eigentlich hätten wir es gern mit einer Schulklasse gleich gesungen, aber das war halt zu der Zeit überhaupt nicht möglich. Ne? Ja.
0: Ich hoffe, das ändert sich demnächst bald wieder mal.
1: Ja, ich hoffe es auch, aber ich glaube, da haben wir noch ein bisschen zu warten. Ja. Da müssen wir noch ein bisschen geduldig sein.
0: Michael, wir reden gleich weiter nach der Musik. Und für alle, die jetzt gerade am Frühstückstisch sitzen, einen wunderschönen guten Appetit.

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0: Einen wunderschönen guten Morgen und ihr hört Radio Küken. Schön, dass ihr wieder dabei seid. Und am Telefon ist Michael Reuß, Mitbegründer der Band Kinder der Lieder. Und wir haben schon, oder ich habe schon einige Fragen gestellt und er und die Kids haben schon einige Fragen beantwortet. Schönen guten Morgen, Michael.
1: Hallo.
0: Michael, hier kommt die Allgemeinfrage wieder. Mit wem würdet ihr gerne ein Duett singen wollen?
1: Ja, schon fast beantworten, aber ich gebe dich mal weiter. Ne? Ja.
2: Ich würde gerne mit meiner großen Schwester ein Duett singen. Die okay. heißt Lucy, die wohnt in Berlin und mit der würde ich halt gerne mal ein Duett singen.
0: Ja.
2: Und ich kann mich nicht so richtig entscheiden, aber ich glaube dann auch mit meiner kleinen Schwester. Und? Also dann gebe ich weiter.
0: Ja.
2: Ich würde auch gerne mit Lucy, unserer großen Schwester, ein Duett singen. Und mit Sophia würde ich auch irgendwie gerne ein Duett singen, aber ich kann mich nicht so richtig entscheiden.
0: Okay. Aber man kann ja... Genau.
2: Jetzt kommt Fabi dran.
0: Ja.
3: Ich möchte so wie Clara.
0: Okay.
3: Ich möchte mit Lucy gerne mal ein Duett singen.
0: Ja, vielleicht kommt sie irgendwann mal.
3: Mhm. Ja. Sie hatte eine Knieoperation.
0: Mhm, okay.
3: Deswegen konnte sie nicht zu meiner Einschulung kommen.
0: Das ist schade.
1: Gut. Ja, genau. Ja, die große Schwester, das ist die Frage, weil die singt jetzt eigentlich nicht so viel. Die spielt mehr Basketball und die wohnt tatsächlich in Berlin, ja.
0: Okay. Wie ist denn der Name der Band entstanden?
1: Also diese Kinder der Lieder,
0: ja.
1: Das haben sich auch die Kinder selber ausgesucht.
0: Ah, okay.
1: Also wir sind natürlich irgendwann dargestanden und haben gesagt, ja, jetzt haben wir einen Song, aber wir wissen ja gar nicht, wie wir heißen. Und dann haben wir uns, die Erwachsenen sich was überlegt und die Kinder haben sich was überlegt und die Kinder haben gewonnen.
0: Okay. Ja. Wurde losgezogen.
1: Ja, genau. Also wir konnten da auch gut damit leben. Kinder der Lieder finde ich auch ganz gut.
0: Ja, ja.
1: Und wie gesagt, die von den Erwachsenen waren jetzt nicht so gut. Also wir mussten dann eindeutig uns auf Platz 2 begeben mit unseren Namensvorschlägen.
0: Ja. Wenn ihr einen Wunsch frei hättet, welcher wäre das?
1: Au, jetzt wird's geäxt. Also, wenn ihr einen Wunsch frei hättet, welcher wäre das? Cecilia.
2: Ich würde gern richtig gut Schlagzeug spielen und, also Sängerin und Schlagzeugspielerin werden. Das wäre echt ein Traum, würde erfolgreich werden.
0: Ja.
2: Das wäre echt ein richtig guter Traum. Weil Schlagzeug spielen liebe ich und singen tue ich fast jeden Tag. Also eigentlich jeden Tag, ja.
0: Singen macht ja auch glücklich, ne?
2: Ja.
0: Ja.
2: Und wenn ich traurig bin, dann singe ich und dann werde ich wieder fröhlich.
0: Genau. Super. Ich hoffe, dass dein Wunsch und dein Traum in Erfüllung geht.
2: Ja, danke.
0: Gerne.
2: Es geht weiter.
0: Ja.
3: Also wenn ich einen Wunsch frei hätte, würde ich erfolgreiche Sängerin werden.
0: Okay. Super.
3: Und eigentlich gut Piano spielen können. Oder Keyboard halt.
0: Ja.
3: Fabi kommt jetzt dran, ich liebe dich.
4: Ich würde gerne Präsidentin werden. Das ist mein allergrößter Traum.
0: Ja.
4: Und ich gebe dich jetzt.
1: Ach, hier wieder meine. Ja, okay, also... das passt ja, da können wir so ein paar Police-Songs covern, vielleicht mal irgendwie, wenn wir eine Polizistin dann in der Band haben. Ja.
0: Ist denn eine Kinder-CD geplant?
1: Ja, also wir haben, wie gesagt, wir haben uns da jetzt ja selber ein bisschen überrumpelt mit der ganzen Geschichte. Wir werden jetzt schon, sag ich mal, wenn wir jetzt noch ein paar Songs aufnehmen, das ist schon so geplant. Und dann werden wir das auch als CD rausbringen. Jetzt momentan mit unserem einen Lied haben wir gedacht, das ist ein bisschen popelig, wenn wir da nur ein Lied auf eine CD pressen.
0: Ja.
1: Und dann, ja. Versandkosten höher als die, deswegen haben wir es jetzt nur zum Download gemacht.
0: Ja.
1: Und aber wir haben schon vor, eigentlich ein ganzes, also zumindest mal so ein 10 Stück oder so auf eine CD zu bringen und das dann auch an andere Leute weiterzugeben, klar.
0: Ja. Michael, wir reden gleich weiter nach der Musik. Und für alle, die jetzt am Frühstückstisch sitzen oder die gerade noch vielleicht im Bett liegen, raus aus den Federn. frühstücken und dann raus nach der Sendung an die frische Luft. Und ich gehe heute noch in die Pilze mit den Kindern und wir werden heute noch Pilze suchen gehen. Das Wetter wird zwar nicht so richtig sein, aber mit der richtigen Kleidung geht alles. Also hier ein bisschen Musik.

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2: Noch einem Hit.
3: Ich habe etwas Neues erfunden.
4: Was denn, Dudikel?
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4: Hitmaschine?
3: Ja, das ist eine Maschine, die füttert man und dann kommen Hits raus.

0: Das war Dunnickel mit dem Song Hitmaschine. Und am Telefon ist Michael Reuß von der Kinderband Kinder der Lieder. Und ich habe schon einige Fragen gestellt und sie wurden alle beantwortet. Und wenn ihr mal eine Frage habt an euren Stars, schickt doch einfach mal eine E-Mail an info@radioküken.de. Michael, wie kann man euch erreichen?
1: Ja, wir haben eine Webseite, die wurde irgendwie gleich wieder gesperrt, weil sie Kinder der Lieder heißt und angeblich der Name schon vergeben ist, was mir jetzt ein Rätsel ist, weil das wird ja geprüft, wenn man die macht. Ne?
0: Ja, genau.
1: Also momentan ist sie einfach tot, aber wir gucken nächste Woche, gucken wir wieder danach, dass die wieder online ist. Ansonsten über diese Gugubo-Seite, also ja. Gugubo-Shop, das ist ja am Schluss in dem Video nochmal eingeblendet. Das ist die Seite von König Gugubo und wir werden aber jetzt diese Kinder der Lieder-Seite auf jeden Fall irgendwie wieder herstellen müssen. Wir hatten da jetzt bloß keine Zeit dazu.
0: Vielen Dank für das Interview, dass ihr euch die Zeit genommen habt. Und wir werden uns nochmal in Kürze nochmal sprechen über das Kinderbuch.
1: Ja, dann vielen Dank dir schon mal, gell?
0: Ja, und schön gesund bleiben.
1: Ja, genau, mache ich. Du auch. Ja. Danke, tschüss.
0: Und hier kommt der neue Song von Bürgerlast Dietrich, Lele Lee.

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0: Zählen. 1, 2, 3, 4, 5, 6, 7, 8, 9, 10, 11, 12, 13, 14, 15, 100. 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
1: Aber nur ganz kurz.

0: Guck mal, die große Wolke.
1: Wo denn?
0: Na da. Oh, und ganz dunkel. Sieht nach Regen aus.
1: Puh, die ist dick.
0: Meinst du, die kommt näher?
1: Glaube ich nicht. Alles, was dich drin hält.
0: Lass es los.
1: Was immer dir im Wege steht.
0: Tu's weg.
1: Komm einfach raus.
2: Ach, ich weiß nicht.
1: Komm einfach raus.
0: Ernie, nun komm doch einfach raus.
2: Mal sehen.

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1: Hör auf die Stimme, die dir sagt, heute wird ein guter Tag.
0: Ja.
1: Heute wird ein guter Tag.
0: Oh, es regnet. Eva, sollen wir nicht besser reingehen?
2: Oh Mann, ja.
3: So, da bin ich. Wo wollt ihr denn hin?
2: Na rein, es regnet wie verrückt.
4: Ernie, was machst du denn?
3: Ah, ich liebe Regen.

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0: Meine sehr verehrten Damen und Herren, wir sind hier bei der Erfinderin der Flatturbine, Frau Dr. Flora Zwergmann. Guten Tag.
1: Tag.
0: Wie sind Sie auf diese wahnsinnige Idee gekommen?
1: Purer Zufall. Ich saß auf dem Klo. Musste. Doch es war nur Pups.
0: Nein.
1: Und dann gab es einen Knall.
0: Ich glaub's nicht.
1: Ich flog davon.
0: Wahnsinn.
1: Diese Energie. Ich habe sie in die Erfindung Flatturbine gebannt.
0: Ja.
1: Und jetzt ist sie in dieser Rakete.
0: Unglaublich. Und die Jungs von Pele Mele haben sich ja als Pups-Probanden zur Verfügung gestellt und diesen Antrieb in die Rakete eingebaut.
1: Ja, das war sehr nett.
0: Da vorne sehen wir auch schon, das scheint zu funktionieren.

Jungs? Gott, ich glaube, mein Radiomanzug ist gerade kaputt gegangen. Ih, hier kommt was durch. Boah, das stinkt ja übertrieben. Eklig. Sind das unsere Fürze? Seit wann stinken denn Fürze so übertrieben? Und wer von euch war das? Andreas? Ey, zu deinen mega krassen Stinkefüßen hast du jetzt auch noch so unfassbare Furzgerüche. Boah, ich will zurück zur Erde. Mama, bitte.

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0: hier noch nie. 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
1: Sei's drum.

natürlich mächtig stolz. Sie hat seit Ewigkeiten ganz genau 6 Seiten. Man kann damit ganz prima Flamenco-Tanz begleiten. Olé!

was zusammen. Das Klavier, das ist ein Kasten, meist wunderschön verziert. Es hat 88 Tasten, damit man sich nicht verirrt, hat man die einen schwarz und die anderen weiß lackiert. Die meisten Komponisten haben darauf komponiert.

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Hör mal zu. 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
1: Der Braunbär kommt im Winter verschlafen aus seiner Höhle gekrochen und denkt laut, Frühling kann es noch nicht sein, dafür ist es zu kalt. Außerdem sieht er Schnee liegen und in der Nähe seiner Höhle einen Schlitten, den Kinder wohl vergessen haben. Was die Kinder können, kann ich auch, brummelt der Bär und setzt sich auf den Schlitten.

0: 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Plötzlich hört der Braunbär Geräusche im Schnee und sieht, wie ein Hase durch den Schnee hoppelt.
1: 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Jawohl, ich bin ein Hase, ich bin ein Hase und ich rase, rase, rase durch den Schnee. 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

0: 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Ja, er rast bestimmt mal wieder durch den Schnee.
1: Hallo, Meister Lampe, ruft der Bär. Kannst du mich bitte mal anschieben? Ich komme nicht vom Fleck.

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1: Sei bitte mal ganz still, sagt der Bär zum Hasen. Da singt jemand. Das klingt wie

Wann? Bär, Hase und Katze staunen nicht schlecht, als plötzlich eine Ente bibbernd neben ihnen steht. Oh, ist das kalt, das ist ja bitter, bitter kalt.

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1: Bär, Hase, Katze und Ente schauen Richtung Himmel, weil sie von dort oben ein lautes Ra, Ra, Ra hören. Sie sehen einen großen schwarzen Vogel.

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1: Hallo Schwarzvogel, ruft der Bär. 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

0: 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Da steigt der Bär vom Schlitten runter, abends kurz vor sieben, und brummt: Lasst uns die Plätze tauschen, jetzt werd ich euch schieben. Der Braunbär schiebt so gut er kann, da kommt der Schlitten schnell voran.
1: Macht's gut, sagt der Bär. Ich hab euch geschoben. Jetzt will ich auch mal mit dem Schlitten fahren. Da hinten sehe ich einen Hügel. Da kann ich auch allein runterfahren. Tschüss!

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1: Da steigt der Bär vom Schlitten runter, abends kurz vor sieben, und brummt: Lasst uns die Plätze tauschen, jetzt werd ich euch schieben. Der Braunbär schiebt so gut er kann, da kommt der Schlitten schnell voran.

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1: Heute erzähle ich euch die Geschichte vom kleinen Schutzengel. Der kleine Schutzengel hat heute viel zu tun.
2: Da muss ich gleich mal meine Aufgabe für heute durchlesen. Florian fährt heute zum ersten Mal Fahrrad ohne Stützräder und ist noch etwas ängstlich. Er braucht noch guten Zuspruch und etwas Mutsternenstaub. Alles klar, dann mal los,
1: sagt der kleine Schutzengel und fliegt auf die Erde in die Orangenblütenstraße 17. Da wohnt Florian mit seiner kleinen Schwester Lisa und seinen Eltern. Florian steht schon neben seinem wunderschönen neuen roten Fahrrad mit der tollen Krokodilhupe und ist bereit für seine erste Fahrt ohne Stützräder.
3: Oh oh, das fühlt sich ganz schön wackelig an,
1: sagt Florian, als er sich auf den Sattel setzt. Der kleine Schutzengel hat sich neben Florian hingestellt. Florian kann den Schutzengel natürlich nicht sehen, denn der Schutzengel ist unsichtbar und zeigt sich nur ganz, ganz selten. Plötzlich taucht ein größerer Junge auf und schaut Florian gespannt zu. Das macht Florian unsicher und er traut sich noch nicht richtig in die Pedale zu treten. Hahaha, wird das heute noch was? Sagt der größere Junge frech. Florian läuft rot an und fühlt sich gar nicht mehr so wohl.
3: Oh nein, muss das jetzt sein?
1: Denkt Florian. Der kleine Schutzengel fliegt etwas näher an Florian ran und flüstert ganz leise in sein Ohr.
3: Du schaffst das, Florian, glaub an dich.
1: Florian wundert sich, woher diese Stimme plötzlich kommt. Er fühlt sich aber gleich etwas mutiger. Vorsichtig tritt Florian in die Pedale und ups, er kippt zur Seite. Sofort fliegt der kleine Schutzengel näher heran und hilft Florian, den Fuß noch rechtzeitig auf dem Boden abzustützen. Der große Junge lacht. Hahaha, du schaffst es ja doch nicht. Florian wird wieder unsicher.
3: Oh nein, was, wenn ich es wirklich nicht schaffe?
1: Denkt Florian und mit

Glücklich und immer sicherer fährt Florian die Straße entlang und kann es selbst noch nicht so richtig glauben, dass er soeben gelernt hat, Fahrrad zu fahren ohne Stützräder. Der kleine Schutzengel ist sehr stolz auf Florian. Florian glaubt nun an sich und hat nicht aufgegeben, auch wenn es im ersten Moment etwas schwierig war. Das war die Geschichte vom kleinen Schutzengel. Auch wenn wir unsere Schutzengel nicht sehen können, so sind sie doch immer für uns da. Und wenn du ganz fest an ihn denkst, dann wirst du ihn auch spüren können.

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Maui, ziehst dir rein.

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1: Genau.

Hillebrand, das Personal ist ganz verwirrt. Da hat sich wohl wieder jemand einmal im Wolkenrezept geirrt. Es standen heute kleine weiße Federwölkchen auf dem Wolkenerschaffungsplan.

0: Hallo David!
1: Hallo David!
0: Na, wie war deine Reise?
1: Was soll das denn jetzt?
0: Ich glaube, David antwortet mit seiner Geige, Bert.
1: Das ist ja wohl das Dümmste, was ich je gehört habe.
0: Oh nein, siehst du den Schal, Bert? Ich glaube, David ist heiser und deshalb lässt er heute seine Geige für sich sprechen.
1: Das ist lächerlich, Ernie. Geigen können nicht sprechen. Jetzt pass mal auf. So, Geige, dann sag doch mal, wo hat Davids Reise denn begonnen?

0: Das kommt mir irgendwie spanisch vor.
1: Oh ja, Spanien, da ging Davids Reise los. Ole, na, glaubst du es jetzt, Berg?
0: Also, ich weiß nicht. Und wie ging denn die Reise weiter?

0: Oh ja, ich höre eine arabische Wüste, Bert.
1: Aber...
0: So?
1: Annie, was soll das?
0: David ging mit einem Großvisier durch die Wüste spazieren. Oh, als der plötzlich von einem Sandsturm davongeweht wurde.
1: Einem Sandsturm?
0: Und David, wo bist du dann hingefahren? Oh, New York!
1: New York?
0: Bye.

0: Annie, was machst du denn jetzt mit dem Schirm?
1: Na, hörst du denn nicht, was die Geige sagt, Bert? In New York hat es plötzlich angefangen zu regnen.
0: Das darf doch nicht wahr sein.
1: Gesundheit, Bert. Bert, du solltest dich lieber abtrocknen, sonst bist du auch bald ganz heiser.
2: Moment, ich bin ja gar nicht heiser. Ich wollte nur mal ausprobieren, ob ihr mich auch versteht, wenn ich meine Geige sprechen lasse. Hat doch toll geklappt.
1: Oh, David, und wie?
0: Oh, sehr witzig. Naja, sie kann vielleicht antworten, aber was sie nicht kann, ist Fragen stellen.
2: Sekunde, ich glaube, da irrst du dich auch. Pass mal auf.
1: Das sind ganz viele Fragen, Bert. Pass auf. Wer, wie, was? Der, die, das. Wieso, weshalb, warum? Wer nicht fragt, bleibt dumm.
0: Oh, toll.

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0: Morgens früh um 6
1: steht Bauer Paulsen auf.
0: Gummistiefel an, die Mütze obendrauf. 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

0: macht man nix. Endlich wird geknetet und es matschen die Finger, ist der Teig fertig geballt, seid ihr die Teigbezwinger. Jetzt muss der Teig leider eine Stunde gehen.
1: Hä? Ich soll gehen? Aber ich wollte eigentlich mitmachen, so als Teig. Aber dann gehe ich eben. Okay, ciao.
0: Hey Teig, stopp Teig, wenn es heißt Teig gehen lassen, bedeutet das den Teig warm und zugedeckt stehen lassen.

0: Zum Schluss kommen noch ein paar Spiele in die Zauberkiste.
1: Würfelspiele.
0: Kartenspiele.
1: Ratespiele.
0: Puzzlespiele.
2: Ene, mene, miste.
0: Ab in die Zauberkiste.

0: Du willst es? Ich gebe es dir.
1: Also, Maite, nicht hier, oder?
2: Ja, wieder ein bisschen Schminki-Schminki machen.
3: Hm? Oh, ihr Schnucki, es geht doch ein bisschen Robbie und Roland hören.
0: Ah! Ja, wenigstens sehen die gut aus, im Gegensatz zu euch.

0: Hallo und guten Tag, liebe Kinder, ich bin Renate Laufs. Ich habe das Buch Du bist schön, so wie du bist für euch geschrieben. Es ist ein schönes Vorlese-, Lese-, Mal- und Wendebuch in deutscher und englischer Sprache. In der Geschichte in dem Buch geht es um einen kleinen Marienkäfer, der nur mit einem Punkt auf seinen Flügeln auf die schöne Welt kam. Und er sehr traurig und unglücklich darüber ist, dass die anderen Marienkäfer, die mehr Punkte auf ihren Flügel haben, sich über ihn lustig machen. Wenn ihr wissen wollt, ob der kleine Marienkäfer irgendwann vielleicht ein paar Punkte mehr bekommt oder ob er vielleicht irgendwann dann glücklich wird, dann müsst ihr euch das Buch bestellen. Es ist in jeder Buchhandlung erhältlich. Es ist im Carina Verlag Wien erschienen. Ich würde mich freuen, wenn ihr euch das Buch bestellt und mir dann sagt, ob es euch gefällt. Dankeschön und tschüss.
1: Rock'n'Roll!
2: Jawohl!
1: Rock'n'Roll!
2: Ja!

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0: Liebe Kinder und liebe Eltern, ich bin die Alexandra Jehlen und ich habe das Buch Erna, die verrückte Kuh geschrieben. Die Geschichte heißt, die Flecken sind weg. Hier lese ich euch gern einen kleinen Ausschnitt vor. Die Kuh Erna, die ist eine braun gefleckte schöne Kuh. Und sie lebt mit ihren Freundinnen, den anderen Kühen, auf der Weide. Erna findet jedoch ihre Flecken nicht ganz so schön, weil sie wollte immer schon weiß sein. Weiß und elegant. Entschlossen verlässt die Erna ihre Kuhherde und geht an den Mangfall, um sich ihre Flecken wegzuschuppen. Ob ihr das wohl gelingt? Na, dann will ich mal das Buch öffnen und gucken, wo die Erna gerade steckt. Aha, da ist der große, schöne Bauernhof. Und da steht der Bauer Harry. Und er hat eine Mistgabel in der Hand. Und da ist die Schubidu, die kleine freche Spinne. Und die klettert auf der Gabel rauf und runter an ihren Spinnfaden. Die Erna ist natürlich auch da und sie grinst ganz fröhlich, weil ihre ganzen Freunde da sind. Das kleine Schweinchen, dann die Henriette, das weiße Huhn, dann der Ringel, der Regenwurm. Ja, und was denkt ihr, was da noch für Tiere auf dem Bauernhof wohnen? Ja genau, Hunde, Katzen, Mäuschen, Schweinchen, genau. Die Erna erzählt nun ihren Plan den anderen Kühen. Und ihrer besten Freundin, dem weißen Huhn Henriette. Was meint ihr? Was sagen die Freunde? Ja, genau, sie finden den Plan total komisch, weil sie sagen, das kann doch auf gar keinen Fall gehen, du kannst so nicht weiß sein. Aber die Erna, die weiß, was sie will. Wenn sie sich was in den Kopf gesetzt hat, dann setzt sie das auch durch. Und sie will es dringend. Und sie wird den Plan durchziehen. Also schlüpft sie unter einer kleinen hochgebogenen Stelle am Zaun unten durch. Oh, mit viel Mühe, das sage ich euch. Es ist nämlich gar nicht so einfach, da unten durchzuschlüpfen. Aber sie hat es geschafft. Und zufrieden und glücklich wandert sie nun zum Fluss runter und schrubbt sich die Flecken weg. Was meint ihr? Gelingt's ihr jetzt? Ja, es gelingt ihr. Und sie ist überglücklich. Sie strahlt über beide Ohren. Oh, die Flecken sind weg und sie schwimmen alle im Fluss herum. Und die Erna tanzt zufrieden wie eine dicke Ballerina auf der Wiese herum. Und sie läuft und läuft und läuft und freut sich einfach nur so. Da begegnet sie der kleinen frechen Spinne, der Schubidu. Oh, die ist so erschrocken, ich sag's euch, weil sie die Erna nicht mehr erkannt hat. Och, vor lauter Schreck fängt die Schubidu gleich an zu singen. »Ach nein, du musst nicht erschrecken«, sagt die Erna zu Schubidu. »Ich bin's doch nur, die Erna, die Kuh.« Und da kommt auch noch der Ringel, der Regenwurm. Der ist ebenfalls so erschrocken. »Nein, du musst nicht erschrecken, ich bin's doch, die Erna, die Kuh. Komm, schau doch, ich bin's.« »Ach, Ringel, jetzt gehen wir zur Kuhherde hinauf.« Und dann zeige ich einfach allen, wie ich toll aussehe. Ich bin so glücklich, das kannst du dir gar nicht vorstellen. Und der Bauer Harry, der wird erst gucken. Die Kuhherde und alle Tiere und der Bauer Harry, die sind so erschrocken, als sie die Erna gesehen haben. Aber weil sie sich so gefreut hat, haben sie sich alle mit ihr zusammen gefreut und haben getanzt und ein großes Fest gefeiert. So, liebe Kinder und liebe Eltern, wenn ihr mehr über meine Geschichte erfahren möchtet, dann könnt ihr das gerne über Amazon bestellen oder über meine Homepage www.die-musikkids.de. Auf Wiederhören!
1: 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Sie ist schlau, sie ist lustig und mag Abenteuer. 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Das Leben genießt sie auf der Weide, freut sich, dass sie Freunde hat.

Der Braunbär kommt im Winter verschlafen aus seiner Höhle gekrochen und denkt laut, Frühling kann es noch nicht sein, dafür ist es zu kalt. Außerdem sieht er Schnee liegen und in der Nähe seiner Höhle einen Schlitten, den Kinder wohl vergessen haben. Was die Kinder können, kann ich auch, brummelt der Bär und setzt sich auf den Schlitten.

0: 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Plötzlich hört der Braunbär Geräusche im Schnee und sieht, wie ein Hase durch den Schnee hoppelt.
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1: Hallo, Meister Lampe, ruft der Bär. Kannst du mich bitte mal anschieben? Ich komme nicht vom Fleck.

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1: 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Da singt jemand. 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

Bär, Hase und Katze staunen nicht schlecht, als plötzlich eine Ente bibbernd neben ihnen steht. 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

0: 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Da steigt der Bär vom Schlitten runter, abends kurz vor sieben, und brummt: Lasst uns die Plätze tauschen, jetzt werd ich euch schieben. Der Braunbär schiebt so gut er kann, da kommt der Schlitten schnell voran.
1: Macht's gut, sagt der Bär. Ich hab euch geschoben. Jetzt will ich auch mal mit dem Schlitten fahren. Da hinten sehe ich einen Hügel. Da kann ich auch allein runterfahren. Tschüss!

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1: Da steigt der Bär vom Schlitten runter, abends kurz vor sieben, und brummt: Lasst uns die Plätze tauschen, jetzt werd ich euch schieben. Der Braunbär schiebt so gut er kann, da kommt der Schlitten schnell voran.

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2: Die kleine Hexe kommt aus ihrem wunderschönen Häuschen im Märchenwald und sagt:
3: Alle mal herhören. Am Sonntag mache ich eine Teeparty bei mir zu Hause mit Schokoplätzchen und Holunderblütentee.
2: Die Tiere im Wald sind begeistert und rufen:
4: Yeah!

0: Nur der kleine schlaue Fuchs fragt schelmisch:
1: Kannst du überhaupt backen?
2: Ha, ich und backen? Hast du vergessen, dass ich eine Hexe bin? Ich muss doch nicht backen, ich kann zaubern,
0: sagt die kleine Hexe und verschwindet in ihrem Hexenhäuschen.
1: Das wollen wir doch gleich mal testen. Abracadabra, simsalabim, schwarz und weiße Kätzchen, ich zaubere Schokoplätzchen. Hex, Hex!
0: Oh oh, was ist denn da passiert? Alles voller Schokosoße.
1: Ups, da ist was schiefgelaufen. Oh nein, dieses Chaos. Ich muss wohl doch mal in meinem Zauberbuch nachschauen.
0: Und die kleine Hexe holt ihr Zauberbuch.
1: Okay, Schokoplätzchenzauber, Seite 52. Um die hohe Kunst des Schokoplätzchenzaubers zu beherrschen, müssen alle Hexen in die Kochschule, weil sie ganz genau lernen müssen, welche Zutaten in einem Schokoplätzchen drin sind.
2: Was? Ich muss in die Kochschule? Ausgerechnet ich?
0: Ja, ganz genau richtig gelesen, kleine Hexe. Auch du musst manchmal die Schulbank drücken, obwohl du zaubern kannst. Die kleine Hexe sitzt auf ihren Besen und fliegt zum Pinnbaum. Der Pinnbaum ist ein großer Baum mitten im Märchenwald. Auf dem Baum kann man hinschreiben, wenn man jemanden sucht, zum Beispiel einen Babysitter, oder wenn man etwas anzubieten hat, wie zum Beispiel einen Kochkurs.
1: Kochen und Backen mit Sternekoch Osvaldo. Okay, da rufe ich doch gleich mal an,
0: sagt die kleine Hexe und tippt die Nummer in ihr Telefon. Ja, hallo, hier spricht Osvaldo. Wer spricht denn da?
1: Hallo Osvaldo, ich bin die kleine Hexe und möchte gerne lernen, wie man Schokoladenplätzchen backt. Darf ich vielleicht vorbeikommen, wenn du Zeit hast?
0: Der Fünf-Sterne-Koch Osvaldo ist natürlich begeistert und lädt die kleine Hexe sofort zum Backkurs ein. Aber natürlich, kleine Hexe, ich beherrsche natürlich die hohe Kunst des Schokoplätzchenbackens. Ich bin sozusagen der beste Schokoplätzchenbäcker auf diesem Planeten. Du bist bei mir mehr als richtig. Also dann, ich muss los, sonst brennt mir mein 5-Sterne-Mittagsmenü an. Wir sehen uns am Dienstag. Ciao, ciao, ciao, ciao. Als die kleine Hexe bei 5-Sterne-Koch Osvaldo ankommt, hat dieser schon alle Zutaten bereit gemacht. Hallihallo, kleine Hexe. Jetzt geht es los. Ich lüfte das Geheimnis und verrate dir, welches die wunderbaren Zutaten für die noch wunderbareren Schokoplätzchen sind. Bist du bereit?
1: Ja, ich bin bereit.
0: Na gut, los geht's, sagt Fünf-Sterne-Koch Osvaldo und lüftet das große Geheimnis jetzt für alle. 100 Gramm Butter, weiche, 50 Gramm Zucker, 125 Gramm Mehl, ein Teelöffelchen Backpulver, 3 Esslöffel Kakaopulver. Danach wir mixen das Ganze zusammen, dann formen wir ca. 16 Kugeln, legen sie auf die Backblech, drücken sie flach mit einer Gabel, schieben es in den Ofen hinein für 15 bis 18 Minuten bei ca. 180 Grad und danach... Du hast die beste Schokoplätzchen auf dieser ganzen Welt. Bald sind die Plätzchen fertig und Osvaldo und die kleine Hexe holen das Blech mit den duftenden, wunderbaren Schokoplätzchen aus dem Ofen. Natürlich muss die kleine Hexe sofort ein Schokoplätzchen probieren.
1: Die schmecken ja so köstlich, wie ein Hexenschmaus,
0: sagt die kleine Hexe begeistert, und Osvaldo kocht einen leckeren Tee. So können die

0: weiß, welche Zutaten in ein Schokoplätzchen gehören, kann sie die Schokoplätzchen nun auch zaubern. Der großen Teeparty mit lecker Schokoladenplätzchen steht nun nichts mehr im Wege. Die kleine Hexe bereitet alles für die große Teeparty mit Schokoplätzchen vor. Und schon ist der große Tag da und alle Freunde sind gekommen, sitzen im Wohnzimmer und sind ganz gespannt auf die leckeren Schokoplätzchen. Damit der Schokoplätzchenzauber zum Highlight des Festes wird, hat die kleine Hexe beschlossen, direkt live vor ihren Freunden zu zaubern. Ob es diesmal wohl klappen wird?
1: Abracadabra, simsalabim, schwarz und weiße Kätzchen, ich zaubere Schokoplätzchen. Hex, Hex!
0: Der Schokoplätzchenzauber hat jetzt natürlich geklappt.
1: Und was sagt ihr jetzt?
0: Fragt die kleine Hexe und wartet gespannt auf die Antwort.
2: Wow, die schmecken ja richtig gut!
0: Ruft der kleine schlaue Fuchs begeistert und auch die anderen Tiere stimmen in den Lobgesang mit ein.
2: Na dann haut mal rein!
0: Sagt die kleine Hexe, schnappt sich spontan ihre Gitarre und spielt ein kleines Wohnzimmerkonzert. Das

Das war das Märchen und das Lied der kleinen Hexe. Ich hoffe, ihr hattet super viel Spaß. 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

0: Dornröschen. Vor langer Zeit lebten einmal ein König und eine Königin. Die wünschten sich sehnlich ein Kind. Und eines Tages, als sie die Hoffnung schon fast aufgegeben hatten, bekamen sie schließlich doch ein Mädchen. Der König war außer sich vor Freude und beschloss, ein großes Fest zu feiern. Dazu lud er alle Verwandten, Bekannten und Freunde ein und natürlich die weisen Frauen des Königreichs. Nun war es aber so, dass es 13 Frauen waren, der König aber nur 12 goldene Teller hatte. Also musste eine von ihnen daheim bleiben. Das Fest wurde mit aller Pracht gefeiert. Und als es zu Ende ging, traten die weisen Frauen vor und beschenkten das Kind mit ihren Wundergaben. Die eine mit Schönheit, die nächste mit Tugend, die dritte mit Reichtum und so fort mit allem, was es auf der Welt zu wünschen gibt. Als 11 der Frauen ihre Wünsche verkündet hatten, ging plötzlich die Tür auf und die 13. trat ein. Vor lauter Wut, dass man sie nicht zu dem Fest eingeladen hatte, stellte sie sich vor die Wiege und sprach:
1: Die Königstochter soll sich an ihrem 15. Lebensjahr an einer Spindel stechen und tot umfallen.
0: Damit verließ sie den Saal wieder. Alle waren sehr erschrocken, aber die 12. weise Frau hatte ihren Wunsch ja noch nicht ausgesprochen und so trat sie nun an die Wiege.
2: Ich kann den Spruch meiner Schwester nicht aufheben, aber ich kann ihn abmildern. So soll es kein Tod sein, sondern nur ein 100-jähriger Schlaf.
0: Der König war nun sehr besorgt um sein liebes Kind. Deshalb gab er den Befehl, dass alle Spindeln im ganzen Königreich verbrannt werden sollten. Die Königstochter wuchs heran und alle guten Gaben der weisen Frauen erfüllten sich. Sie wurde schön, klug, tugendsam und freundlich, so dass jeder sie lieb hatte. An ihrem 15. Geburtstag begab es sich, dass der König und die Königin ausgehen mussten und die Tochter allein im Schloss zurückblieb. Sie vertrieb sich die Zeit damit, durch die Räume und Zimmer zu streifen. Und schließlich kam sie an einen alten Turm. Sie stieg die enge Wendeltreppe hinauf bis zu einer Tür. Sie drückte die Klinke hinunter und trat in das Zimmerchen. Dort saß eine alte Frau an einem Spinnrad und spann eifrig Flachs.
3: »Guten Tag, altes Mütterchen. Was machst du da?«
4: »Ich spinne Flachs. Willst du es auch einmal versuchen?«
0: Die Königstochter trat näher und nahm die Spindel in die Hand. Die Alte aber war niemand anderes als die 13. weise Frau. Und als die Königstochter die Spindel anfasste, ging der Fluch in Erfüllung. Sie stach sich in den Finger, sank auf das Bett, das in der Kammer stand, und fiel in einen tiefen Schlaf. Der Schlaf breitete sich auch im übrigen Schloss aus. Der König und die Königin, die gerade heimkamen, sanken in der Eingangshalle nieder und schliefen ein. Der Koch blieb mitten in der Bewegung stehen und schlummerte ein, und auch der Küchenjunge verfiel in Schlaf. Der Braten am Spieß hörte auf zu brutzeln und auch das Feuer im Herd wurde still und schlief ein. Die Knechte im Hof, die Mägde im Haus, ja sogar die Pferde im Stall versanken in Schlaf. Auch die Tauben auf dem Dach steckten ihre Köpfchen unter die Flügel und schliefen. Ebenso wie die Fliegen an der Wand. So wurde es still. Und rings um das Schloss begann eine Dornenhecke zu ranken, die immer höher und dichter wurde, bis das Schloss nicht mehr zu sehen war. Im Land aber erzählte man sich die Sage von dem schönen Dornröschen, denn so wurde die Königstochter fortan genannt. Viele Königssöhne aus anderen Reichen kamen und versuchten, durch die Dornenhecke zu dringen und Dornröschen zu retten. Doch niemandem wollte es gelingen. Eine lange Zeit verging. Und eines Tages zog wieder ein Königssohn durch das Land. Er hörte von Dornröschen und beschloss, sein Glück ebenfalls zu versuchen. Nun war es so, dass die 100 Jahre gerade um waren und die Zeit gekommen war, zu der Dornröschen wieder aufwachen sollte. Als der Königssohn an die Hecke kam, hatten sich die Dornen allesamt in große, bunte Blüten verwandelt und er konnte ungehindert hindurch in das Schloss gelangen. Dort sah er die schlafenden Knechte und Mägde und das Königspaar, das ebenfalls in tiefem Schlaf lag. Schließlich kam er an den Turm, stieg hinauf und fand in dem kleinen Zimmerchen ganz oben Dornröschen auf dem Bett liegen. Er betrachtete es und konnte seine Augen nicht abwenden. Und weil es so wunderschön war, gab er ihm einen Kuss. Da schlug Dornröschen die Augen auf und lächelte ihn an. Er nahm ihre Hand und gemeinsam stiegen sie die Treppe hinunter. Und nun erwachten auch der König und die Königin. Der Koch wachte auf und rannte wieder hinter dem Küchenjungen her. Der Braten begann wieder zu brutzeln und das Feuer wieder zu flackern. Kurzum, das ganze Schloss und der gesamte Hofstaat erwachten und taten wieder das, was sie immer getan hatten. Dornröschen aber und der Königssohn feierten Hochzeit und lebten fortan glücklich und zufrieden bis an ihr Ende.

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0: Also ihr seid ja bestimmt auch mal so richtig grollig und genervt und geht in die Luft wie eine Rakete.
1: Oh ja, ich bin auch manchmal genervt.
0: Ich habe ein Geheimrezept, wie ihr den Groll schnell wieder loswerdet. Ihr könnt gerne mitmachen. 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

0: Das war schön.
1: Seid ihr auch so außer Atem vom ganzen Springen und Hüpfen? Oh, also ich bin richtig K.O.
0: Oh, Groll, Troll, ich bin auch total erschöpft.
1: Der Groll ist aber weg. Ich fühle mich besser und ich muss erst mal was trinken. Also so macht Sauersein richtig Spaß.

0: Dieses Lied handelt vom Gesicht. The Face, wie es im Englischen heißt.
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0: 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Ein Zebra zählt seine Streifen konzentriert.
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0: Bis es müde wird, Kranichschwärme steigen auf und ziehen Richtung Meer.
2: Sehr schön.
0: Ein Eich

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0: Zum Schluss kommen noch ein paar Spiele in die Zauberkiste.
1: Würfelspiele.
0: Kartenspiele.
1: Ratespiele.
0: Puzzlespiele.
2: Ene, mene, miste.
0: Ab in die Zauberkiste.